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1: Chers pèlerins, soyez les bienvenus à cette bénédiction des malades. Confiez au Seigneur les personnes éprouvées ici présentes, les malades que nous connaissons et auxquels nous avons promis de prier. Merci pour votre générosité à la collecte. Elle aidera à couvrir les multiples besoins du sanctuaire. Les numéros des chants seront indiqués sur l'écran lumineux. Chacun chante en sa propre langue toutes les langues simultanément. Les objets de piété seront bénis à la fin de cet office. Merci de débrancher votre GSM.
2: Liebe Pilger, herzlich willkommen zur Krankensegnung. Gott dem Herrn vertrauen wir die hier anwesenden Kranken an, die geprüften Menschen, die wir kennen und denen wir unser Gebet versprochen haben. Wir danken Ihnen für Ihren Beitrag zur Kollekte. Sie dient dem Unterhalt des Heiligtums. Die Nummer der Lieder sehen Sie auf der Lichttafel. Jeder singt in seiner eigenen Sprache alle Sprachen zusammen. Alle Andachtsgegenstände werden am Schluss der Andacht gesegnet. Bitte schalten Sie Ihr Handy aus.
3: Lied Nummer 1 in der Blaue Liedbuch, Jesuan der Heiligtum. Lied Nummer 1, Numero 1.

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1: Du livre de Ben Sirach le Sage. Mets ta confiance en lui, il te viendra en aide. Rends tes chemins droits et mets en lui ton espérance. Vous qui craignez le Seigneur, comptez sur sa miséricorde. Ne vous écartez pas du chemin de peur de tomber. Vous qui craignez le Seigneur, ayez confiance en lui et votre récompense ne saurait vous échapper. Vous qui craignez le Seigneur, espérez le bonheur, la joie éternelle et la miséricorde. Ce qu'il donne en retour est un don éternel pour la joie.
2: Aus dem Buch Jesus Sirach. Vertrau auf Gott, wird dir helfen. Hoffe auf ihn, wird deine Wege ebnen. Ihr, die ihr den Herrn fürchtet, hofft auf sein Erbarmen. Weicht nicht ab, damit ihr nicht zu Fall kommt. Die ihr den Herrn fürchtet, vertraut auf ihn, und wird euch den Lohn nicht vorenthalten. Ihr, die ihr den Herrn fürchtet, hofft auf Heil, auf immerwährende Freude und auf Erbarmen.
3: Nummer 12, Nummer 12.

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1: Adorons le Seigneur en silence et confions-lui les dirigeants de nos pays afin qu'ils soient au service de la dignité humaine.
2: Beten wir den Herrn in Stille an und vertrauen wir ihm die Menschen an, die Verantwortung in unserer Gesellschaft tragen, dass sie sich in Dienst der Menschenwürde stellen.

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4: Mit der Jungfrau der Armen, die uns immer wieder zu Jesus führt, wollen wir den Herrn loben. Mit Maria, die gesagt hat, ich bin die Jungfrau der Armen, Jesus, wir loben dich.
2: Jesus, wir loben dich.
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0: De l'évangile selon Saint Luc. Jésus était en train d'enseigner dans une synagogue le jour du sabbat. Voici qu'il y avait là une femme possédée par un esprit qui la rendait infirme depuis 18 ans. Elle était toute courbée et absolument incapable de se redresser. Quand Jésus la vit, il l'interpella et lui dit « Femme, te voici délivrée de ton infirmité. » Et il lui imposa les mains. À l'instant même, elle redevint droite et rendait gloire à Dieu.
1: Aus dem Evangelium nach Lukas. Am Sabbat lehrte Jesus in einer Synagoge. Dort saß eine Frau, die seit 18 Jahren krank war, weil sie von einem Dämon geplagt wurde. Ihr Rücken war verkrümmt und sie konnte nicht mehr aufrecht gehen. Als Jesus sie sah, rief er sie zu sich und sagte, Frau, du bist von deinem Leiden erlöst. Und er legte ihr die Hände auf. Im gleichen Augenblick richtete sie sich auf und pries Gott.
4: Nummer 50, Nummer 50, Nummer 50.

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2: Toi qui rassemble les hommes, Seigneur, nous te bénissons.
1: Seigneur, nous te bénissons.
2: Toi qui vis dans ton église, Seigneur, nous te bénissons.
1: Seigneur, nous te bénissons.
2: Toi qui as prié pour l'unité, Seigneur, nous te bénissons.
1: Seigneur, nous te bénissons.
3: Du gibst uns alle Gnade und alles Gute. Herr, wir preisen dich.
1: Herr, wir preisen dich.
3: Du schenkst uns deinen hochheiligen Leib. Herr, wir preisen dich.
1: Herr, wir preisen dich.
3: Du schenkst uns dein hochheiliges Blut. Herr, wir preisen dich.
1: Herr, wir preisen dich.

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2: Toi qui nous donne toute grâce et tout bien, Seigneur, nous te bénissons.
1: Seigneur, nous te bénissons.
2: Pour le don de ton corps, Seigneur, nous te bénissons.
1: Seigneur, nous te bénissons.
2: Pour le don de ton sang, Seigneur, nous te bénissons.
1: Seigneur, nous te bénissons.
3: Deine Eucharistie ist für uns Quelle des Lebens. Herr, wir preisen dich.
1: Herr, wir preisen dich.
3: Deine Eucharistie ist für uns Quelle der Freude. Herr, wir preisen dich.
1: Herr, wir preisen dich.
3: Deine Eucharistie ist für uns Quelle der Hoffnung. Herr, wir preisen dich.
1: Herr, wir preisen dich.

0: Seigneur, délivre-nous.
1: Seigneur, délivre-nous.
2: Nicht immer erkennen wir dich in unseren Brüdern und Schwestern. Herr, erbarme dich.
3: Herr, erbarme dich.
2: Oft verschließen wir uns deiner Liebe. Herr, erbarme dich.
3: Herr, erbarme dich.
2: Manchmal sind wir nicht bereit zu verzeihen. Herr, erbarme dich.
3: Herr,

0: Voor alle werklozen, Heer, verhoor ons.
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2: Toi qui as dit à l'aveugle, va te laver à la piscine de Siloé. Seigneur, fais que je vois.
1: Seigneur, fais que je vois.
2: Toi qui as dit à l'aveugle guéri, crois-tu au Fils de l'homme? Seigneur, fais que je vois.
1: Seigneur, fais que je vois.
2: Toi qui as dit, je suis la lumière du monde. Seigneur, fais que je vois.
1: Seigneur, fais que je vois.
3: Du hast zu dem Gelähmten gesagt, steh auf und gehe. Herr, mach, dass ich gehe.
1: Herr, mach, dass ich gehe.
3: Zu dir hat man alle Kranken gebracht. Herr, mach, dass ich gehe.
1: Herr, mach, dass ich gehe.
3: Du sagst jede von uns, komm, folge mir. Herr, mach, dass ich gehe.
1: Herr, mach, dass ich gehe.

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2: Seigneur Jésus, tu attires à toi tous les égarés. Seigneur, nous te prions.
1: Seigneur, nous te prions.
2: Éclaire ceux qui doutent. Seigneur, nous te prions.
1: Seigneur, nous te prions.
2: Montre-toi à ceux qui cherchent. Seigneur, nous te prions.
1: Seigneur, nous te prions.
3: Du hast zu den Blinden gesagt, geh und wasche dich im Teich Siloach. Herr, mach, dass ich sehe.
4: Herr, mach, dass ich sehe.
3: Du hast den geheilten Blinden gefragt, glaubst du an den Menschensohn? Herr, mach, dass ich gehe.
4: Herr, mach, dass ich gehe.
3: Du hast gesagt, ich bin das Licht der Welt. Herr, mach, dass ich sehe.
4: Herr, mach, dass ich sehe.

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